0: über die rechte Außenbahn. 2 gegen 2. Er gibt, muss er da hinten arbeiten. Lauf da, du machst jetzt rechts außen ein Tempo raus. Flagge kommt trotzdem. Und die ist so super! 3-2! Das kannst du niemandem erzählen! Das ist nicht mehr normal! 3-2 Argentinien in der 92. Minute! Was ist das für eine Truppe, Mann?
1: Marcando Rabia, levantó Martínez, ojo, viene, gol, gol, gol, gol. Mi tierra querida, acaba de cruzar Enzo Fernández, Lautaro Martínez que levanta 6 kilómetros.